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Johnny and the Hurricanes 1960 mit einem Riesenhit, dem Revel Rock, als Auftakt hier im Hillbilly Rockhaus. Herzlich willkommen zu 2 Stunden Country-Musik hier auf countrymusic24.com und wir gehen jetzt nach Kalifornien in die Sonne, die Rivieras aus 1964 mit California Sun, anschließend ein Riesenhit von Ritchie Valens komponiert, Come On Let's Go, damit hatten die McCoys in den 60er Jahren einen Riesenhit. Auf geht's!

Hang on, Sloopy, 1966 von Barry McGuire. Ja, und wem es jetzt noch nicht heiß genug ist, am 22. September erscheint das Album Beaching and Moaning von Spencer Thomas, daraus vorab der Titel Gum on My Flip-Flop, anschließend Michael McDermott mit The Best We Get. Seine CD Flowers from the Graveyard erscheint am 21. August.

0: Swampy Tonking Musik von Paige Pleasance aus ihrer CD Louisiana Lonely mit dem Bayou Moon. Hier kommt ihre neue Single, niegelnagelneu, Make Mine Country. Anschließend, nach 15 Jahren, ist er wieder da, der Buddy Miller. Er featured Dan Penn mit Don't Look Back. Seine neue CD Buddy Miller erscheint am 11. September. Danach Jenny Don't and the Spurs live.
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0: Flying High, Applaus für Jenny Don't and the Spurs. Sie sind jetzt live zu sehen in den Niederlanden am 22. August in Den Haag, am 23. in Lottum und am 31. August in Groningen. Wir machen weiter mit Kurt Lund, Out on a Win aus seinem Album Dark Horse. Anschließend Tony Hanna mit dem Titel What the Heart Wants. Niegelnagelneu aus ihrem Album Love It or Leave It.
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Ja, da war er noch einmal, Spencer Thomas, mit einer älteren CD, und zwar dem Titelsong der CD Cynical Vision aus dem März diesen Jahres auf Strolling Bones Records. Hier kommt Jeffrey Halford and the Healers mit seiner neuen CD Used Parts, und wir hören daraus den tollen Titel Don't Turn Out the Lights. Ja, die Lichter gehen noch nicht aus, denn danach kommt eine Dame mit dem Namen Bronwyn. Johnny Ray ist ihr Titel aus ihrer nagelneuen CD Rattling Bones. Das Album erscheint am 14.8. Und danach ein Instrumentaltitel von JA20 und Charlie Musselwhite mit dem Universal Rock aus ihrer neuen CD Blues Now.

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Bluegrass-Musik vom Allerfeinsten von der Gruppe Front Range, Forever by My Side aus dem Album Back to the Red River, aufgenommen 1993 und erschienen auf Sugar Hill Records. Ja, und gewünscht von unserem lieben Hörer Waldi, der hat sich auch die nächsten Titel gewünscht. Die Flying Burrito Brothers, eine Aufnahme ohne Emmylou Harris, Together Again. Danach Tommy Cash, das ist der Sohn von Johnny Cash, zusammen mit George Jones. Hank and George, Lefty and Me. Und zum Schluss eine Rarität, ein Wunsch von unserem lieben Hörer Waldi. Hank Williams, Fool About You aus der dreifachen CD-Box Move It On Over. Wie gesagt, eine Rarität. Two.

Good Man von Valerie Smith aus ihrem Album Turtle Wings. Wir sind bei den runden Geburtstagen angelangt. Am vergangenen Samstag feierte Valerie Smith ihren 60. Geburtstag, wie gesagt mit Good Man. Es folgte Roger Krieger mit The Ever Clear Song aus dem Album Brood in Texas auf Compadre Records. Roger feierte seinen 55. Geburtstag am vergangenen Samstag, den 25.07. Und danach hören wir Jan and Killed mit ihrem großen Hit aus 1960, Benjo Boy. Und der Jan, der feierte am vergangenen Montag seinen 80.

Jonathan Edwards mit dem frommen Wunsch Sunshine, go away today. Jonathan feierte am vergangenen Dienstag seinen 80. Geburtstag. Die nächste Aufnahme erinnert an die guten alten Country-Music-Television-Zeiten aus den USA, Country-Music-Television, CMT. Und wie oft habe ich diese Aufnahme gesehen? Ganz toll. Von Martina McBride, Independence Day. Und sie feierte gestern ihren 60. Geburtstag. Danach hören wir Chris Howland mit dem Klassiker Fräulein aus 1958. Chris wäre heute 98 geworden. Und danach hören wir Sonny West mit Take and Give. Sonny West feiert heute seinen 89. Herzlichen Glückwunsch.

1964 Paul Anka in den deutschen Chartlisten mit zwei Mädchen aus Germany. Paul Anka feiert heute seinen 85. Geburtstag. Herzlichen Glückwunsch allen Geburtstagskindern und wir machen hier weiter mit Neuerscheinungen. Am 24.8. erscheint das Album Crossing Borders von Carol Markström. Wir hören daraus einen spanischen Titel Una Buena Vida, anschließend Jack Browning mit Speak Your Mind But Ride a Fast Horse. Ganz neu aus dem Album Painted Skies. Das Album wird am 16.09. auf Too Fine Records erscheinen.

Brandaktuell aus dem Album Wild Country, die Gruppe Surrender Hill mit Love Won't Come Running. Ja, es ist Sommerzeit, es ist Ferienzeit, alle stehen im Stau, der Däubel ist los auf der Autobahn. Und in einem Tribut an Dave Dudley hören wir die Gruppe Wir sind Spitze, wie gesagt, im Stau. Anschließend Nancy Müller, A Fool Such As I, das kennt man natürlich auch von Elvis Presley.

Aus Kanada kam jetzt ganz aktuell der neue Sampler von Hillcrest Records. Und zwar, das ist das Label der Independent-Artisten seit 1975. Und wir hörten Rich Ryman mit Bottled Up. Damit kommen wir zum Schluss der Sendung. Drei Titel auf Bear Family Records. Wir fangen an mit dem Album The Brits Are Rocking, Volumen Nummer 10. Cliff Richard mit What Did I Say, 1961. Aus dem gleichen Jahr Wanda Jackson mit Man, We Had a Party, war aus der CD Wanda Jackson Rocks. Und als Abschluss der heutigen Sendung die Waikikis mit dem Sugar Moon bzw. Calypso Moon aus ihrem Album Hawaii Tattoo aus 1962. Mein Name ist Gerd Stassen. Ich möchte mich jetzt schon ganz herzlich fürs Zuhören bedanken. Die Wiederholung der heutigen Sendung erfolgt morgen am Freitagvormittag ab 11 Uhr und das nächste reguläre Hillbilly Rockhaus wie immer zur gewohnten Zeit nächste Woche Donnerstag um 20 Uhr. Ich wünsche allen jetzt schon ein wunderschönes Sommerwochenende.

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Ich wünsche euch einen wunderschönen guten Abend. Ja, Spätnachmittag, was immer ihr gerade für Zeitgefühl habt. Bei mir ist es schönen guten Abend. Und heiße euch aufs Herzlichste willkommen hier zu einer neuen illustren Ausgabe von In die Nacht auf unserem Lieblingssender countrymusic24.com. Das Ganze live, am Dienstag live aus der Oberpfalz mit meiner Einer, dem Rainer. Und wir starten in die Nacht mit A wie A Thousand Horses. Der Titel nennt sich Smoke. Und ich habe Musik bei euch bis Mitternacht. Sind wir zusammen. Oh, freue mich drauf. Ja.

Das war Lewis Copeland und She's Got It Going On, liebe Freunde der leichten nächtlichen Radiounterhaltung im Bereich Country. Ich freue mich, dass ich euch wieder begrüßen kann auf meiner, ja, ich nenne es immer wieder die virtuelle Studio-Couch, auf der wir es uns immer des Nächtens bequem machen mit der besten Musik der Welt, ja, nämlich Country. Und davon reichlich und viel. Ist das nicht das Gleiche? Naja, wer weiß. Auf jeden Fall, was machen wir heute? Das übliche Chaos herrscht schon wieder bei mir im Studio. Ich weiß nicht, warum. Es herrscht jedes Mal so. Hier zum Beispiel gibt's News aus der Hood. Was müssen wir wissen? Wo müssen wir nächste Woche drüber reden? Oder gleich morgen beim Brotzeitgespräch? Dann gucken wir auf die aktuellen Hot Country Billboard Single Charts vom 1. August. Die sind schon raus vom Billboard Magazin. Die Top 25 beleuchten wir üblicherweise oder wie immer in der zweiten Stunde dieser kleinen, aber feinen Late-Night-Kiste. Für dahin haben wir natürlich noch die elektronische Postkiste für euch geöffnet. Die hört bei mir immer noch auf den Namen Rainer @countrymusic24.com. Schreibt mir gerne hin, wenn ihr Wünsche, Grüße, beides habt oder einfach irgendwas loswerden wollt. Ich freue mich über jegliche Zuschriften. Sind da doch immer ein paar unterwegs zu mir. Dann gibt's natürlich bei mir Country-Musik vom Feinsten, unter anderem auch gerne Musik aus Texas, wie zum Beispiel der nun sich schon eingrufende Künstler Kyle Park, heißt er. Ich hatte das große Vergnügen, in 2024 war es, damals in Fort Worth, in Billy Bob's, Texas, live zu sehen, ja. Und das ist wirklich der Wahnsinn, was der macht. Dieser Song nennt sich hier Fit for the King. Und das ist natürlich eine Hommage an den King of Country, Mr. George Strait himself. Und da hat er einige lustige Songtitel vom König mit hineingepackt, Mr. Kyle Park auf countrymusic24.com. Noch bis Mitternacht bin ich für euch da am CD-Spieler und ja, leider auch am Mikrofon. Oh, da müsst ihr jetzt durch. Ich auch. Hier ist Kyle Park.

Der In die Nacht Vorgucker. Vorgucker. Hier auf countrymusic24.com. Da erleben wir dann zum Beispiel Mr. Travis. Ich spiele alles in G-Dur Tritt. Ein wunderschöner Song von Julie Roberts steht an.

Und Emilio gibt die Lebensweisheit von sich. Alles das demnächst hier bei In die Nacht.

Mac Clemens. Und Favorite Boyfriend of the Year, ich sag's euch. Hier ist Confederate Railroad und ein Song, der nennt sich Move Over, Madonna. Yeah, the world.

Mr. Travis. Ich spiele alles in Gedo Tritt und Back Up Against the Wall, ein Titel, den wir auch von anderen Bands unter Umständen kennen. So, hier haben wir das Navigation von heute. Das Navigationssystem kommt aus Kanada, von Flinville Train, und die sagen ganz deutlich, du musst links abbiegen, oder wie sie sagen, turn left. Turn left. Oh, ja, ja.

letztes Jahr habe ich euch wieder ein bisschen Texas Country untergeschmuggelt. Der Künstler heißt Austin Dixon und der Song Broken Hearts in Texas. Naja, also texanischer kann es auch fast gar nicht sein. Wir machen weiter mit Sonny Sweeney und der Song nennt sich Staying Worse Than Leaving von 2011 ist das hier gewesen. Auch Texanerin Sonny Sweeney.

Ich sage immer, dass dieser Mann hier keinen Namen hat. Der heißt nur Ernest. Er hat schon Nachnamen auch, aber das passt meistens nicht aufs Plattencover. Der Titel nennt sich Deep Blue aus dem gleichnamigen Album von heuer, von 2026. Ernest bei In die Nacht. Das ist Postie.

Post Malone aus dem Album F1 Trillion, des Long Bad. Der Song nennt sich Fallen in Love, so nennt er sich, Fallen in Liebe. Manchmal sollte man solche Titel nicht wirklich wörtlich übersetzen, wie zum Beispiel mein klassisches Beispiel zur Weihnachtszeit, Heiliger Klaus ist kommen zur Stadt. Ja, es ist noch nicht an der Zeit, Weihnachtssong zu spielen, aber ich werde den bestimmt heuer nochmal raushauen von verschiedensten Versionen. Wo kommen wir jetzt hin? Was haben denn folgende Künstlerinnen miteinander gemeinsam? Zum Beispiel Megan Maroney, Ashley McBride, Leanne Rimes und Ellie King. Mhm. Ja, kann man sagen, sind alles großartige, kannte Künstlerinnen, ja. Aber sie haben auch ein besonderes, verstecktes Talent, das sie auf der Bühne eher selten darbringen, aber doch in der Lage sind, es zu tun. Und zwar alle vier können sie Zeichensprache, um sich mit gehörlosen Menschen zu unterhalten. Können das Alphabet und können da auch irgendwelche Sachen damit kommunizieren. Ja, und ab und zu tun sie das auch. Ashley McBride hat das schon öfters getan. Leanne Rimes kann es ein bisschen, ja. Und Megan Maroney hat das letztens erst in einer Talkshow dargeboten und hat sich da mit jemandem unterhalten, nur in Zeichensprache. Ja. Das ist auch eine Respekt, wer sowas kann. Ne? Ich kann es leider nicht, aber ich kann Megan Maroney hier im Radio spielen. Der Song nennt sich I'm Not Pretty, aber das ist ganz eine hübsche Megan Mietze Katze Maroney bei countrymusic24.com.

Ach, Emilio, der sagt's uns doch vor. Life is good, man muss nur das Beste draus machen. So schaut's mal aus. Hier ist Gary Allen, der schenkt sich ein Glas dunklen Whisky, ein Drinking Dart, Dark Whisky. Was ist denn los heute? Ich hab noch keinen. Vielleicht sollte ich.

Mr. Sammy Ariaga. Es ist 23:01 im Country Music 24 Land und der geneigte Late-Night-Hörer weiß, jetzt gucken wir auf die aktuellen Top 25 der Billboard-Charts. Was ist passiert und was ist nicht passiert und was hat sich getan und nicht getan? Diese folgenden drei Papierseiten werden darüber Auskunft geben. Ja? Und zwar starten wir gleich durch auf der Nummer 25 hier. Ella Langley und Bottom of Your Boots, Abwärtstrend von der 24.1 runtergerutscht. Das Album nennt sich Dandelion. Die 25 für Ella Langley diese Woche. Eins drüber, auch Abwärtstrend von 21 auf 24 runter. Damned If I Do, ein Song von Vincent Mason. Das Album nennt sich There I Go. Habe ich auch schon ein paar Mal hier in der Sendung vorgestellt. Kojo auf der Nummer 23, der hat Aufwind bekommen, einen Platz. I Want You heißt der Song aus dem Album Banks of the Trinity. Kenny Chesney macht wieder von sich reden, allerdings bleibt er gleich, die 22, wie die Woche vorher auch. Carry On, der Song aus dem Album Silver Sands. Marina, Kenny Chesney, der ja, ist er noch in der Sphere? Ich weiß nicht, ich denke schon. Ja, dann haben wir noch Riley Green auf der 21, Think As You Drunk, das Album nennt sich That's Just Me, auch wieder ein bisschen nach unten gepurzelt. Die 19 belegt auch nochmal Ella Langley mit dem Titelsong ihres Albums Dandelion. Hardy auf der Nummer 18, auch abgerutscht mit dem Titel MacArthur, da hat er noch Eric Church dabei, Morgan Wallen und Tim McGraw im Gepäck. Lainey Wilson mit John Mayer ist auf der Nummer 17, auch noch von der 14 runtergerutscht auf die 17, das war schon ein harter Sturz. Phone, Keys, Wallet, was muss man einstecken, wenn man aus dem Haus geht? Lainey Wilson und John Mayer singen darüber auf der Nummer 17. So, wir hören jetzt mal rein in den Titeltrack von Ella Langley hier, Dandelion nennt er sich, und danach zählen wir weiter bis zur Nummer 1.

Ella Langley, der Titeltrack ihres Albums Dan the Lion. Löwenzahn heißt das quasi übersetzt. So, wo waren wir? Wir waren auf der unteren Hälfte, jetzt geht's auf die obere. Mr. Luke Combs residiert auf der 15, ist wieder ein bisschen nach vorne geflogen mit dem Titel Rethink Some Things aus dem Album The Way I Am, die 15 für Luke Combs in dieser Woche. Was haben wir noch? Kacey Musgraves auf der 12, gleich geblieben zur letzten Woche. Mexico Honey heißt der Song aus dem Album Middle of Nowhere. Auf der Nummer 11 auch nichts Neues. Something to Lose aus der EP This Is This Heaven von Stella Lefty. Zu diesem Song ist auch noch Vincent Mason mit hinzugesellt. Abwärtstrend von der 8 auf die 10 gefallen. Luke Combs mit dem Titel Sleepless in a Hotel Room. Das Album The Way I Am, gerade schon eben erwähnt. Die 9 nochmal Ella Langley aus dem Album Dandelion, der Titel Loving Life Again. Die hat schon auch schon ein paar Songs hier in den Charts geparkt, kommen schon noch mehr. Dann haben wir Jason Aldean, Don't Tell On Me auf der Nummer 8. Der hat auch ein bisschen Fahrt nach oben gemacht. Auf die 8 Fahrt gemacht, reimt sich, was sich reimt, ist gut, hat Pumuckl gesagt. Songs About Us nennt sich das Album. Be By You, der Song auf der 7, da war er letzte Woche auch schon, Mr. Luke Combs, unverändert. So, dann haben wir Ella Langley auf der Nummer 5 und auf der 4. Auf der 5 mit dem Titel Be Her und auf der 4 mit I Can't

Die Nummer 3, Stella Lefty und Boston. Ja, das waren die Charts für diese Woche. Nächste Woche gibt's selbstverständlich neue. Wir werden euch drüber unterrichten. So, der Walzer nach den Charts hier, der ist 1000 Meilen lang. Und zwar von der Isaac Jacob Band. Ja, 1000 Miles Country Music aus Texas. Hier für euch im Dreivierteltakt oder im Sechsviertel, wie ihr wollt.

Mr. Alex Key, The Bad That I've Made aus dem Album Outdated von 2024. Leute, was ist denn los mit euch? Da macht man einmal ich bin selber Musiker, ich weiß, was ein Dreiviertel- und ein Sechsviertelteil, Upbeat, Downbeat und so weiter, wie man durchzählt. Ja, im Walzer, Hauptsache es ist ungerade, man zählt nicht bis vier. Die vier scheidet völlig aus beim Walzer oder die acht. Ja. Und was letzte Woche schon angeprangert wurde, ich habe ja damals mal gesagt, solange Ella Langley mit Juice in Texas in den Charts ist, werde ich den Song spielen. Jetzt habe ich ihn letzte Woche schon nicht gespielt und heute auch nicht mehr in den Charts. Ja, die hat halt natürlich ein paar andere Songs auch, die ich gern spielen würde, ne? Aus dem Album Dandelion, wie zum Beispiel den Titeltrack oder Bottom of Your Boots. Auch das habe ich schon öfters hier zu Gehör gebracht, gell? So, ich kann ja nicht immer Juice in Texas spielen.

Play That Song. Hier ist er nochmal gewesen, Nella Lang, wir haben Choose in Texas. Ist auch schon wirklich eine geile Nummer, ne? 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Ich könnte ihn eigentlich in Dauerschleife hören, aber naja, so viel Zeit habe ich in der Sendung nicht. Jetzt muss es auch mal wieder gut sein. 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

ist der Alex Miller, ein junger, aufstrebender Country-Künstler mit seiner Hommage an Tracy Byrd. The Byrd nennt sich der Song mit Y, wie Tracy Byrd. Ganz klar. So, hier ist die großartige Lainey Wilson und ihr Song Somewhere Over Laredo. Mm-hmm.

Danny Wilson, Somewhere Over, ihr wisst jetzt schon. So, Garth Brooks, ich habe es letzte Woche schon mal angesprochen, der plant da jetzt eine neue Tour, die Blame It All On My Roots Tour, benannt nach seiner, nach der Textzeile aus dem Song Friends in Low Places. Ja, und ja, hat ein paar Sachen eingebaut in diese Tour, auch in die Ticketverkäufe. Und zwar, alle Tickets kosten das Gleiche, ja, hat er gesagt. Alle Tickets sind für $155.25 zu haben, inklusive aller anzuwendenden Gebühren, die es noch gibt hier. Also kosten alle das Gleiche. Da hat er gesagt, das macht er. Es gibt keine extrem teuren und extrem günstigen. Ja, günstig ist relativ zu sehen. Ja. Aber $155 für einen Garth Brooks, also das wäre es mir wert, ne? Muss ich sagen. Ja. Und er hat auch schon angedroht, also vielleicht kennt ja der ein oder der andere hier mal so ein Live-Konzert, irgendwie Videoclips von ja, 80er, 90er, wo er so unterwegs war. Und sein Schlagzeuger, der Mike Palmer, der war immer in so einem Drumpod drin, heißt das Ding. Das ist so eine Konstruktion aus Plexiglas und Aluminium und schaut ein bisschen aus wie ein Raumschiff. Und da sitzt er drin und mit seinem Schlagzeug und das bewegt sich, hebt hoch und dreht sich. Und ab und zu ist Garth Brooks auch oben drauf gestanden, wie Mike Palmer hier ein Schlagzeug-Solo gespielt hat. Und das möchte er wieder ausgraben, dieses Teil, ja, und auf die Tour mitnehmen. Ja, warum denn nicht? Ja, er kann es, er ist auch markant für seine Tour und seine Musiker. Also das Ding, wenn wieder kommt, ja, dann das könnte was werden. Ich meine, die Garth Brooks Show ist sowieso gigantomanisch. Hatte selber noch nicht das Vergnügen, aber was nicht ist, kann er noch werden. Man läuft die Hoffnung nicht aufgeben. Vielleicht spielt er auch diesen Song dann, der wird mich freuen. Nennt sich That Summer. Mr. Garth Brooks und Mike Palmer im Drumpod drin.

Mr. Dustin Lynch, Easy to Love, nennt sich der Titel. So, jetzt reden wir über Eier. Hm? Über viele Eier. Und ja, die Frage ist ja immer noch ungeklärt, was war zuerst, Huhn oder Ei? Man weiß es nicht, es kursieren Gerüchte. Aber darüber reden wir nicht, wir reden über Eier und Mr. Riley Green. Und in welchem Zusammenhang stehen wir denn hier schon wieder? Ja, ja, Riley Green ist ja ein Redneck-Sondersgleichen und hat sich praktisch seine Karriere raketenhaft ins nächste Level geschoben. Ja. Jedoch in den ungefähr 8 Jahren, in denen er jetzt hier aktiv Musik released hat, ist er ausgesprochen physisch in guter Form. Ja. Und das liegt an Eiern. Die isst er nämlich. Also er ist jetzt kein so ein, ich esse Sonntag mal ein Frühstücksei. Ja, nein, Typ, nein, das ist er nicht. Er haut sich die jeden Tag. Jeden Tag. Ja. Und dann hat er im Interview mal gesagt, was, wie viele? Da sagt er, ja, jetzt rechnet mal mit pro Tag. Er isst jeden Tag 2 Omelettes mit je 4 Eiern. 2 Omelettes mit je 4, ich schreibe mal mit 2, mal 4, nehmen wir 8. Und dazu noch Rühreier aus 6 Eiern. Also 6 Rühreier. So, 8, 2 hin, 1 im Sinn. 14 komme ich. Ihr auch? Also 14, ja. Und ja, das macht er. Und also 14 Eier jeden Tag knallt sich der Riley Green rein. Und natürlich noch ein bisschen Workout. Was kocht er sonst noch, ist er gefragt worden. Ja. Und das ist eine Antwort, wo er sich mir schon wieder sehr sympathisch macht. Was kocht er noch? Steak. Steak. Eier und Steak. Das mache ich auch mal. Aber keine 14, ah, bitte, das ist noch ein bisschen. Hier ist er mit Damn Good Day to Leave, Mr. Riley. Ich esse 14 Eier Green. Girl.

Wieder Texas Country von Ty Larimore und Fix Your Broken Heart, liebe Freunde der Nacht. Ja. Wir bewegen uns schon aufs Ende der Show zu, aber ein bisschen was habe ich ja doch noch für euch da. Zum Beispiel ein Frosch im Hals, der keine Miete zahlt. So, die Eagles, liebe Freunde, die haben ja ihre Final Tour angekündigt. Der Long Goodbye nennt sie sich, und zwar im Juni 2023. Mittlerweile ist 26, sie touren immer noch. Ne? Eine Gruppe, die es gibt seit 1972, und seit dieser Zeit haben sie in allen Herrenländern eine 52-jährige Odyssee hinter sich rund um den Globus und haben viele, viele, viele Fans mit ihrer Musik live beglückt, unzählige Alben etc. Aber jetzt gehen die Eagles in Rente? Fragezeichen steht hier in der Gazette. Ja, das tun sie. Ja. Irgendwann ist die Zeit gekommen, wo sie gesagt haben, jetzt muss es auch mal wieder gut sein, und wir schließen den Kreis und jetzt gehen wir dann mal in Rente. Ja, schade drum, verdienterweise gerade in der letzten Zeit, da Deacon Frey, der Sohn von Glenn Frey, mitgewirkt hat, und Vince Gill war mit dabei in der Band. Da habe ich sie vor ein paar Jahren live gesehen in Holland, war das. Arnhem haben sie gespielt, mit den Doobie Brothers im Gepäck. Das war eine Überraschung überhaupt, gell? Auf jeden Fall war es die Reise wert. Die Eagles kann man immer wieder hören, und auch hier bei uns bei countrymusic24.com werden sie immer wieder zu Gehör gebracht werden, die Eagles. Ja. Hier nochmal ein Song, eine Live-Version aus dem Forum, gesungen von, in dem Fall glaube ich, Vince Gill. Und der damals gesagt hat in Holland am Konzert, wenn er gewusst hätte, dass dieser Titel so viel Text hätte, weil der Titel so viel Text hat, dann hätte er ihn nicht unbedingt spielen müssen. Aber da muss er jetzt durch. His Lying Eyes, die Eagles, 6 Minuten 23, beste Musik.

Also meine Nachbarn hören gute Musik, ob sie wollen oder nicht. Hier die Eagles, live und Lying Eyes. Ja, und mit diesen lügenden Augen möchte ich mich dann auch schon wieder von euch verabschieden. Die Zeit ist rum, ich hänge ein bisschen in der Zeit hinterher. Aber das macht nichts. Hoffentlich hat es euch gefallen und nächste Woche sind wir wieder dabei auf meiner unendlich großen virtuellen Studio-Couch. Da werden wir schon alle Platz finden. Schön, dass ihr dabei wart. Ich freue mich auf nächste Woche. Kommt gut durch die Woche, bleibt gesund. Das ist das Wichtigste. Dann hören wir uns nächsten Dienstag wieder. Selbe Stelle, selbe Welle. Tschüss, Servus, habe die Ehre, sagt euch der Rainer. Bis dann.

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Tja, und damit mal wieder einen wunderschönen guten Abend. Wir haben es mal wieder Montag, der letzte Montag, wie soll ich sagen, in diesem Monat, ne? Ja, und der erste dieser Woche. Und von daher heiße ich euch mal wieder alle recht herzlich willkommen hier zur Country-Kiste auf countrymusic24.com. Und ja, ich hoffe, ihr habt Feierabend oder müsst nicht mehr lange oder habt schon zu Abend gegessen oder wollt erst noch oder was auch immer. Oder seid auf dem Weg zur Arbeit, man weiß es nicht. Eins ist ganz sicher, mit Musik geht's definitiv immer besser, ne? Und von daher starten wir mal New Wave-mäßig in den Abend und dann schauen wir mal, was es so gibt, ne? Und wenn ihr was auf dem Herzen habt, joe@countrymusic24.com und dann gucken wir mal, ne? Was ich da so an Musikwünschen reinbekomme und was ihr so auf dem Herzen habt, ne? Ja, in diesem Sinne wünsche ich euch einen schönen Abend, ne?

Und liebe Grüße gehen natürlich auch wieder in den Westerwald, ne, zur Iris und zum Hardy. Und ja, damit kommt auch schon der erste Musikwunsch. Und Grüße natürlich gehen wie immer auch in den Saloon, ne, zur Conny und zur Amy und zum Doc. Und wenn er aufschlägt, zum Dirk natürlich auch, ne. Ganz liebe Grüße gehen nach Solingen. Und ja, der erste Wunsch des heutigen Abends, einer meiner absoluten Favorite, aktuellen Favorite Country Singer, whatever, Backtop. Und ach ja, er hat ein neues Album aus dem Jahr 25. Mal gucken, wann da wieder was Neues kommt. Heute sind sie ja relativ fix, ne? Obwohl, wenn die Qualität stimmt, dann dauert es auch immer ein bisschen. Ne? Ja, Ain't in It For My Health heißt die Scheibe. Habe ich wahrscheinlich wieder völlig falsch ausgesprochen, ist aber auch egal. Aber Flip Flop kann ich aussprechen. Ne? Und ja, bitteschön. Dein Wunsch ist uns Befehl. Ja, ne? Ja.

herzlich willkommen hier bei countrymusic24.com. 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

0: Ja, der gute Jared Birmingham, ja, Going and a Blowing. Ach ja, ja, schöner Song und schön, wie soll ich sagen, ja, gute Laune Song, ne? Und von guter Laune kommen wir, na, nicht zu schlechter Laune, aber vor 5 Tagen hat sich mal wieder der Todestag gejährt, mittlerweile zum 8. Mal meiner lieben Freundin und Kollegin der Gina, und die ja am 22. Juli, wo es 2018, wo es richtig schön heiß war, ja einfach mal gedacht, nee, keine Lust mehr, ne? Auf die Hitze, ne? So kann man sich dem auch entziehen. Ja, so ist es. Ein bisschen Humor muss sein, aber ja, so ist das. Und dann kram ich immer wieder der schöne alte Erinnerung raus aus dem Jahr 2017. Genau genommen ab März 2017. Ja, ich glaube, 11 Monate vorher habe ich ganz langsam angefangen, so mit Webradio. Und ich glaube, ich habe noch so ein paar alte Aufzeichnungen irgendwo rumliegen. Und die klangen ganz schlimm. Ganz schlimm und schlecht. Und ja. Und da gibt es einen tollen Song von Bombshell, der da heißt It Was an Absolutely Fingerlicking Grits and Country and Chicken Country Music Love Song. Genau. Und das damals auszusprechen, heute, mein Englisch ist ja bis heute nicht das Beste, aber damals wäre es eine Katastrophe gewesen. Und da hat sie diesen Song mit einer Anmoderation kombiniert, und das spiele ich halt 1-2 Mal im Jahr an ihrem Tag der Beerdigung und auch am um ihrem Todestag herum, sage ich immer mal. Und ja, damals hat sie sich da so ein bisschen lustig drüber gemacht. Und aber zu meiner Entschuldigung, eine Woche später konnte ich es dann. Ja, so ist das. Aber ist schon ein langer Songtitel, ja.
1: Bombshell sind das mit It Was an Absolutely Fingerlicking Grits and Chicken Country Music Love Song. Viele Grüße aus Berlin sendet dir Gina. Und Joe, nächstes Mal sagst du den selber an.

Catfish John, Nitty Gritty Dirt Band und das Ganze mit Alison Krauss, ja, immer verbunden mit ihr der Song. Und wir machen mal noch ein bisschen weiter, ja, ne, mit der guten Dolly Parton.

Das waren Clay Walker und Freddy Fender, Before the Next Teardrop Falls. Ja, es war ein Musikwunsch von der Ilona und damit einen schönen guten Abend. Ja, ach, gucke, der Herr Rico, der Rico ist auch wieder da aus dem Erdbeerhof. Ne, haben sie ihn wieder rausgelassen. Ja, für alle Country-Fans, die jetzt völlig außer Atem sind oder gerade ans Radio gestürmt sind, einfach mal entspannen.

Ach ja, geiler Sound. Another Whiskey Night, die Kicks Garcia Band hier bei Country Music 24. Ja, und ihr seid mit dem Joe, nee, ihr seid in der Country-Kiste mit dem Joe Mikrofon, ja. Für alle, die nicht auf grünes Gras stehen, sondern auf blaues, haben wir jetzt mal ein bisschen was hier. Ne? Molly Tuttle and Golden Highway.

Ach ja, da war ordentlich Staub auf der Rille, ne? Bill Monroe und Blue Moon of Kentucky aus dem Jahr 47 oder so. Oh, ihn haben wir noch, ne? Ja.

Chris Jones and the Night Drivers. Tonight I'm gonna ride aus dem Album Runaway Tonight 2015, eine schöne Bluegrass-Nummer. Jetzt zum nächsten Musikwunsch kommen wir. Ein schöner ein schöner alter Song von Alabama. Was heißt ein alter Song? Ist ja auch übertrieben. Und das ist der nächste Musikwunsch von der Iris. Ja, High Cutten. Ja. Na denn, bisschen.

Tja, die Dixie Chicks, White Trash Wedding hier bei Country Music 24. Und wir sind wieder beim Zeitzeichen angekommen und wechseln in die zweite Stunde. Ne? Ja, also anschnallen und los geht's.

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Ach ja, was für ein schöner Song. Tonight I Climb the Wall. Ja, hier auf Country Music 24. Und für alle, die morgen wieder los wollen oder in Urlaub fahren oder was auch immer, ne? Einfach mal. Ne?

Eine Meinung dazu? Ich weiß auch nicht. Also, wenn ich so diese Songs höre von ihr, ich weiß nicht, warum man seinem Stil nicht so ein bisschen treu bleiben kann. Wenigstens ein bisschen. So ein kleines bisschen. Warum müssen alle irgendwie neu modern mit Pop und keine Ahnung machen? Also, weiß ich noch nicht. Also, so ansprechen tut's mich nicht momentan. Aber das ist ja, Geschmäcker sind ja verschieden, ne? Wenn wir alle denselben Geschmack hätten, das wär ja nicht so toll. Ja, ich habe hier was von den Judds rausgekramt. Und zwar Grandpa Tell Me About the Good Old Days. Und das Ganze vom A Tribute to the Judds, dargeboten von Cody Johnson und Sonja Isaacs oder so.

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Your Cheating Heart. Hank Williams war das, jawohl. Und das war ein Musikwunsch vom Rico, jawohl. Und ein weiterer Musikwunsch, ein hier sehe ich auch sowieso ein Musikwunsch, den nächsten. Von der Iris. Und die wünscht sich Richard Lynch aus dem Album Radio Friend. Ja, 2023 kam das raus. Better Off. Ja, na denn, mal los.

Ah ja, Nighthawk und Lucky. Ja, ihre Single aus dem Jahr 2023, ja. Ja, Nighthawk, die gehen auch immer, ja. Und ich habe ja auch so telepathische Fähigkeiten. Das Problem ist immer nur, dass manchmal das halt nicht so funktioniert, wie es funktionieren soll. Aber in diesem Fall, glaube ich, habe ich da so eine telepathische Verbindung mit Solingen gehabt, glaube ich, gerade. Schätze ich mal. Hoffe ich mal.

Ja, das waren Hank Williams Jr. mit Devil in the Bottle und davor hatten wir Hank Williams den dritten und I Wish I Knew You of CountryMusic24.com. Ihr seid noch immer bei der Country-Kiste und wir kommen zu einem weiteren Musikwunsch und den habe ich mir mal gegabelt aus dem 97er Greatest Hits Album von Brooks and Dunn, You're Gonna Miss Me When I'm Gone. Ja. Das kommt mit lieben Grüßen. Liebe Grüße schicke ich dann nach Berlin zur Ilona und von ihr kommt auch der Musikwunsch.

Der gute Clint Black, A Better Man. Ja, aus seinem Album Killing Time aus dem Jahr 89. Ja, jetzt wird's mal wieder ein bisschen deutsch. Ja, liebe Grüße schicke ich ins Salzburger Land zum Bobby. Der kam vor einer ganzen Weile von einem Feuerwehreinsatz wieder zurück. Rico wird gesucht von Gunter Gabriel. Ja, was immer die beiden in Bremerhaven auch zu suchen haben. Ich verstehe es nicht. Ja, aber wir fangen mal mit den Cowboys an und arbeiten uns dann weiter durch Richtung Westen.

0: Vielen Dank. Dankeschön.
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Ja, und das war wieder das Stichwort. Ja, das war es schon wieder. 2 Stunden rennen immer. Ja, ich weiß nicht, ist irgendeiner hier aus der Country-Kisten-Gang, dreht die Uhr immer vor. Ja, oder es gibt irgendwie so eine Voodoo-Puppe von meiner Studio-Uhr oder so. Ja, das war's schon wieder. Ich weiß gar nicht, wo immer die Zeit bleibt. Aber naja, heute ist nicht alle Tage. Ich komme wieder, keine Frage. Nee, das ist nicht nur ein Versprechen, sondern ohne Drohung oder umgedreht. Ich weiß es gar nicht. Ja, das war's mal wieder mit der Country-Kiste auf Country Music 24. Ich glaube, morgen haben wir wieder die coolste Country Late Night Show. Ja, was haben wir denn noch alles Schönes diese Woche? Ja. Oh, ja, gute Frage. Nächste Frage. Ich werde alt. Kann das sein, dass ich alt werde? Ja, möglich ist das, dass ich alt werde. Ja, aber genau, Country Music auf Deutsch gibt's live mit einer neuen Ausgabe am kommenden Samstag on Tape. Ne? Ich bin mal auf Wanderschaft und ja, die coolste Country Late Night Show haben wir. Genau, wir haben den Longhorn Club mit Sarah und Robert, genau hier am Mittwoch, genau, auf countrymusic24.com. Und jetzt haben wir für alle Cowboys die weinen, also eigentlich mein Truckstop, ja, die weinen nie am Mikrofon, was jetzt schon, der sagt jetzt, gute Nacht.

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